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2: Es ist 5 Uhr.
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0: 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Es ist 6 Uhr.
2: Ich bin Mary Milanovic. Guten Morgen.
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2: Justizminister Beat Janz hat nach dem Messerangriff von Winterthur Aufklärung über mögliche Versäumnisse der Behörden gefordert. Die entscheidende Frage sei, wieso der mutmaßliche Täter, der als IS-nah bekannt gewesen sei, nicht mehr richtig von den zuständigen Behörden überwacht worden sei, schreibt die Schweiz am Wochenende. Beim Messerangriff am Winterthurer Bahnhof sind 3 Personen verletzt worden. Im Zusammenhang mit einem Todesfall im aargauischen Strengelbach sind insgesamt 10 Personen wegen Vergiftungssymptomen zur Kontrolle in ein Spital gebracht worden. Neben der Leiche wurde auch Blausäure gefunden, wie die Aargauer Kantonspolizei mitteilt. Bei den Hospitalisierten handelt es sich unter anderem um Angehörige des verstorbenen Mannes, Mitarbeitende des Rettungsdienstes und der Polizei. Die Schweizer Eishockey-Nationalmannschaft muss heute im WM-Halbfinal gegen Norwegen auf Timo Meier verzichten. Der Stürmer wurde wegen eines Kniechecks für ein Spiel gesperrt. Die Szene ereignete sich im Viertelfinal gegen Schweden, wo Meier noch mit einer 2-Minuten-Strafe davongekommen war. In Schweden war danach von einem Schiedsrichterskandal die Rede. Der Brennerpass wird heute wegen einer Demonstration stundenlang für den Verkehr gesperrt. Gegen Mittag wollen Demonstranten auf der österreichischen Seite ein Zeichen gegen die Verkehrsflut im Alpenraum setzen. Um ein Verkehrschaos zu verhindern, haben Behörden dazu aufgerufen, das österreichische Bundesland Tirol großräumig zu umfahren. Die Fußballerinnen von Servette Genua sind zum 3. Mal Meisterinnen der Women's Super League. Nach dem 2:1 im Hinspiel gewinnen sie gegen IB auch zu Hause in Genf mit 2:0.
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2: Im Moment ist es ruhig auf der Strasse. Ihr habt also Freifahrt.
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2: Heute gibt es viel Sonnenschein mit ein paar Wolkenfeldern und schweizweit 28 bis 31 Grad.
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0: der Samstag, 30. Mai. Guten Morgen, es ist 7.
1: Ich bin Mary Milanovic. Guten Morgen.
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1: Justizminister Beat Janz hat nach dem Messerangriff von Winterthur Aufklärung über mögliche Versäumnisse der Behörden gefordert. Die entscheidende Frage sei, wieso der mutmaßliche Täter, der als IS-nah bekannt gewesen sei, nicht mehr richtig von den zuständigen Behörden überwacht worden sei, schreibt die Schweiz am Wochenende. Beim Messerangriff am Winterthurer Bahnhof sind 3 Personen verletzt worden. Im Zusammenhang mit einem Todesfall im aargauischen Strengelbach sind insgesamt 10 Personen wegen Vergiftungssymptomen zur Kontrolle in ein Spital gebracht worden. Neben der Leiche wurde auch Blausäure gefunden, wie die Aargauer Kantonspolizei mitteilt. Bei den Hospitalisierten handelt es sich unter anderem um Angehörige des verstorbenen Mannes, Mitarbeitende des Rettungsdienstes und der Polizei. Die Schweizer Eishockey-Nationalmannschaft muss heute im WM-Halbfinal gegen Norwegen auf Timo Meier verzichten. Der Stürmer wurde wegen eines Kniechecks für ein Spiel gesperrt. Die Szene ereignete sich im Viertelfinal gegen Schweden, wo Meier noch mit einer 2-Minuten-Strafe davongekommen war. In Schweden war danach von einem Schiedsrichterskandal die Rede. Die Fußballerinnen von Servette Genua sind zum 3. Mal Meisterinnen der Women's Super League. Nach dem 2:1 im Hinspiel gewinnen sie gegen IB, auch zu Hause in Genf mit 2:0.
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0: 2 Minuten über den 7. Tag kommen wir gut vorwärts. Ich wünsche eine sichere Fahrt das Wochenende.
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0: Ja, schönes Wetter heute. Ein paar so ein dekorative Wolken hat es so. Momentan Temperaturen bei, was ist es jetzt schon wieder? 13 Grad und 29 bis 30 Grad. Gibt es heute morgen Sonntag, da starten wir zuerst noch mehrheitlich trocken. Morgen Nachmittag kann es lokal Regentröpfe oder Gewitter geben bei ähnlichen Höchstwerten wie heute.
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0: Noch schnell ein bisschen durch den Lüft und dann kommt das gut. Schön, habt ihr euch zugeschaut im Studio. Philipp Sommerhalder, guten Morgen.
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0: Guten Morgen, willkommen bei Radio Bern, es ist um 12 ab 7. Vielleicht habt ihr schon manchmal gedacht, dass die guten Geister bei der Auskunft denkt, hey, die machen schon einen super Job. Und dass ihr die nächsten knapp 2 Minuten gehört habt, werde ich dir sagen, hey, Madland, die machen nicht nur einen guten, die machen einen super Job.
1: 88 Auskunft, grüß dich.
2: Folgendes, ich brauche die gerne Nummer von meiner Cousine, der Hildegard, weil ich wollte diesen Mann anrufen und zum 90. gratulieren.
3: Hildegard, wie noch mehr heisst sie?
2: Der Name ist Hildegard. H-I-L-D.
3: Das ist der Vorname, der Nachname.
2: L-D.
3: Wie ist der Nachname?
2: Nochmal der Name. H-I.
3: Der Nachname.
2: Haben Sie die Nummern?
3: Ich muss einen Nachnamen haben.
2: Sie wohnt im Altersheim.
3: In welchem Altersheim? Wie heisst das?
2: Bommer.
3: Also, 0, 8.
2: Und dann ein 1.
3: Genau.
2: Ja.
3: Und dann 2, 5.
2: 3.
3: Nein, 5.
2: Ja.
3: Und dann nochmal ein 5.
2: Ein 7.
3: Nein, 5.
2: Aha, ja, sagen Sie doch das gerade. 3.
3: Nein, 5. 5.
2: Ja.
3: 3.
2: 2.
3: Nein, 3. 1.
2: Ja.
3: Und dann 2. 1.
2: 3.
3: 1.
2: 2.
3: 1. Sonst hat er niemand, der besser versteht.
2: Annelies, meine Frau ist eben schwerhörig.
3: Doch. Was hat er jetzt aufgeschrieben?
2: 0, 8, 1. 2, 7, 3, 2, 1, 1, 2.
3: Nein, das ist auch völlig falsch.
2: Ist richtig. Danke viel mal. Herzlich willkommen beim Kellerfon.
1: Das ist aber nicht wahr, oder?
4: Ist extrem wahr.
1: Ui, jetzt kommen wir am Radio, oder was?
2: Ja!
0: Und wenn nicht im Radio, dann bei uns auf der Radio Bern 1 App, weitere Keller von uns bei uns bei den Podcasts. Guten Start bis Samstag, morgen Katy Perry, Kiss the Girl.

Und heute ist entweder der neue Lichttag gesagt. Guten Morgen und willkommen bei Radio Bern 1. Am Samstag, 30. Mai. Heute gibt es wieder einen sehr warmen Tag. Wir haben heute ein bisschen mehr Wolken als in den Vortagen. So ein bisschen mehr dekorativen Charakter haben die Wolken. Und das Ganze dabei durchstellen zwischen 29 und 30 Grad. Das Quecksilber, das steht aktuell bei um die 13, 14 Grad. Blick auf morgen Sonntag. Da ist so ein bisschen zweiteilt. Vormittag bis Mittag noch eine recht gefreute Geschichte. Am Nachmittag nehmen die Wolken zu, vor allem Richtung Bergen. Könnte es morgen der eine oder andere einen Regentropf geben. Und am Morgen haben wir Höchstwerte um die 28 bis 30 Grad. Ich wünsche euch ein gefreutes Wochenende bei 21 Minuten ab 7. 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

0: Schoka Gipfeli, hallo, und jetzt verwöhnt ihr eure Liebsten mit einem feudalen Samstagmorgen zu Morgen. Wir verwöhnen euch mit Andrew Glockenbach, Norman Jean Martin oder mit Anastasia. Und schöner zu mörgeln mit ein bisschen Selbstliebe und Comrade Hug. Hug yourself, noch vor der Nacht bei uns.
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0: Und jetzt kommt das aktuelle News-Update um 7:30.
2: Ich bin Mary Milanovic. Guten Morgen.
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2: Justizminister Beat Janz hat nach dem Messerangriff von Winterthur Aufklärung über mögliche Versäumnisse der Behörden gefordert. Die entscheidende Frage sei, wieso der mutmaßliche Täter, der als IS-nah bekannt gewesen sei, nicht mehr richtig von den zuständigen Behörden überwacht worden sei, schreibt die Schweiz am Wochenende. Beim Messerangriff am Winterthurer Bahnhof sind 3 Personen verletzt worden. Der Brennerpass wird heute wegen einer Demonstration stundenlang für den Verkehr gesperrt. Gegen Mittag wollen Demonstranten auf der österreichischen Seite ein Zeichen gegen die Verkehrsflut im Alpenraum setzen. Um ein Verkehrschaos zu verhindern, haben Behörden dazu aufgerufen, das österreichische Bundesland Tirol großräumig zu umfahren.
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2: Die Schweizer Eishockey-Nationalmannschaft muss heute im WM-Halbfinal gegen Norwegen auf Timo Meier verzichten. Der Stürmer wurde wegen eines Kniechecks für ein Spiel gesperrt. Die Szene ereignete sich im Viertelfinal gegen Schweden, wo Meier noch mit einer 2-Minuten-Strafe davongekommen war. In Schweden war danach von einem Schiedsrichterskandal die Rede. Die Fußballerinnen von Servette Genua sind zum 3. Mal Meisterinnen der Women's Super League. Nach dem 2:1 im Hinspiel gewinnen sie gegen IB auch zu Hause in Genf mit 2:0.
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0: 2 Minuten über der 7:30 kommen wir gut vorwärts, laufend informiert über die Verkehrssituation. Werdet ihr auch auf der Radio Bern 1 App wünschen, eine sichere Fahrt. Ja, heute eigentlich wieder so ein Tag unter dem Motto Body Blush und Holz holen. Und heute haben wir einen wunderbaren, wenn man denkt, dass es immer noch offiziell Frühling ist, einen wunderbaren Sommertag mit Höchstwerten zwischen 28 und 30 Grad. Am Himmeltag sieht man so ein paar dekorative Wölkchen. Morgen Sonntag, da ist so ein zweiteilte die Gesellschaft. Zuerst ist es echt mal recht gefreut. Morgen Nachmittag kommen gängig mehr Wolken ins Spiel und die sorgen dann vor allem mit der Nähe von den Bergen für einen einen oder anderen Regentropf. Und morgen haben wir ähnliche Höchstwerte wie heute.
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0: Eben momentan so Temperaturen bei um die 13 bis 14 Grad. Da wünsche ich viel Erfolg beim Durchlüften. Schön, habt ihr euch zugeschaut im Studio. Philipp Sommerhalder, grüße.

0: sich sicher schon ein bisschen auf ihren Auftritt zu spielen zum Seaside Ende August, oder? Die Anastasia gehört mit Left Outside Alone. Guten Morgen. Du hörst das Radio Bern 1 um 13 Minuten vor 8 Uhr. Wir kommen zum Schutten. Die IB-Frauen haben den Meisterpokal nicht können verteidigen. Im Finalrückspiel verlieren sie nächste Auswärts gegen Servette Bitter mit 0-2. Captain Laura Frey nach dem Schlusspfiff zu den Kollegen vom SRF.
1: Die Enttäuschung ist gerade riesig. Ich glaube, wir haben uns das ganz anders vorgestellt. Wir haben sehr daran geglaubt, auch nach dem 1-0 im Wankdorf, also respektive 2-1. Und wir haben ein gutes Gefühl gehabt diese Woche eigentlich. Wir waren mega motiviert, haben nichts zu verlieren gehabt. Und es ist umso bitterer, jetzt nicht geklappt und nochmal mit dieser Saison.
0: Wir haben ja keine schlechte Saison gespielt, Laura Frey hat es angetönt. Darum müssen wir jetzt einfach auch vorher schauen, sagt die IB-Trainerin Imke Bübenhorst.
2: Ich hoffe, dass wir in diesem Jahr die Mannschaft weiter zusammenhalten können und daran arbeiten. Und das ist das auch, was ich Ihnen mitgegeben habe, dass wir stolz auf das Geleistete sind. Niemand hätte am Anfang der Saison gedacht, dass wir hier stehen am Ende und dass es einfach nicht gereicht hat und dass wir das auch neidlos anerkennen müssen.
0: Also aufstehen und Krone richten. Danke den IB-Frauen für die spannende und über weite Strecken doch wirklich sehr hochstehende Saison. Und den Servette-Frauen gratulieren wir zum dritten Meistertitel in der Vereinsgeschichte.

0: Das ist der Samstagmorgen und nach der Nachricht haben wir ganz viel parat für euch. Zum Beispiel die Frage von allen Fragen: Where is my husband? Trey freut sich schon für ihren Auftritt für euch am Wochenende, der nächsten halben Stunde. I like das Motto von Carrie Hilson und ebenfalls nach den Nachrichten eine Hymne für den Samstagmorgen zu begrüßen. Halo von Ray Garvey.
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0: Schnell der Blick aufs Kalenderblatt, Samstag, 30. Mai. Und jetzt ist auch die Zeit für das aktuelle News-Update.
3: Ich bin Mary Milanovic. Guten Morgen.
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3: Der Messerangreifer von Winterthur hat sich vor der Attacke in der Türkei aufgehalten und sich dort offenbar weiter radikalisiert. Er sei vor 2 Jahren in die Türkei gereist, schreibt 20 Minuten. Laut einem Antiterrorismus-Experten für die Polizei in Ankara sei er aber ins Visier der Antiterroreinheiten geraten. Viele IS-Verdächtige, die im April festgenommen wurden, stammten demnach auch aus seinem Umfeld. Laut dem Experten soll der Täter sich jedoch ursprünglich in der Schweiz hauptsächlich online radikalisiert haben.
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3: Die Schweizer Eishockey-Nationalmannschaft trifft im Halbfinal der Heim-WM auf Norwegen. Norwegen steht überraschend im Halbfinale und ist schwächer einzustufen als die Schweiz. An den letzten beiden Weltmeisterschaften setzte sich die Schweizer Nationalmannschaft jeweils problemlos gegen Norwegen durch. Trotzdem sei der Gegner nicht zu unterschätzen, sagt Nationalmannschaftsstürmer Nino Niederreiter.
4: Die Norweger haben sicher sehr gut gespielt, sonst wären sie nicht im Halbfinale. Und ich glaube, er ist sicher ein Gegner, wo wir sicher nicht auf dem Schirm hatten, um im Halbfinale zu spielen. Aber auf der anderen Seite, wie gesagt, die haben es verdient, sicher eine sehr gute Mannschaft. Und dementsprechend müssen wir uns extrem gut einstellen auf sie.
3: Das Spiel Schweiz gegen Norwegen beginnt um 20:20. Im anderen Halbfinale trifft Kanada heute Abend auf Finnland. Die Fußballerinnen von Servette Genua sind zum 3. Mal Meisterinnen der Women's Super League. Nach dem 2:1 im Hinspiel gewinnen sie gegen IB auch zu Hause in Genf mit 2:0.
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0: 2:08 habe ich nichts zu klagen. Eine gute Fahrt.
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0: Ja, Punkt Wetter wollen wir auch nicht unbedingt klagen. Es ist heute, auch wenn man so ein bisschen mehr Wolken sieht, als in den letzten Tagen. Und heute wird es wieder doch recht sonnig und auch wieder ordentlich warm mit Höchstwerten zwischen 28 und 30 Grad. Momentan steht das Quecksilber so zwischen 13 und 15 Grad. Blick auf den Sonntag, da startet es eigentlich recht optimistisch. Das heisst, es wieder recht sonnig und wird ja heiss. Morgen Nachmittag könnte es vor allem Richtung Oberland oder in der Nähe vom Jura oder Gewässer könnte es der eine oder andere Regentropf geben. Ähnliche Höchstwerte wie heute.
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0: Studio Philipp Sommerhalder und am Mikrofon Trey. Where is my husband? Grüße.

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0: Guten Morgen, Radio Bern 1 gratuliert allen Geburtstagskindern vom heutigen 30. Mai. Ich wünsche einen ganz gefreuten Tag, 13 Minuten ab 8 ist es. Ich meine, gratulieren ist immer schön und gut, aber dann geht es so.
1: Hallo?
2: Hallo Marcel, von ganzem Herzen alles Gute zum Geburtstag, gell?
1: Wer ist denn am Telefon?
2: Der Degon.
1: Ich habe heute nicht Geburtstag.
2: Du, gell, wir können halt leider nicht an dein Festli kommen. Du weisst ja, die Prostata.
1: Was ist mit der Prostata?
2: Hey, darum kann ich ja nicht so lang fort.
1: Ciao, Egon. Hallo?
3: Ciao, Messi. Hör mal, das ist der Mike. Alles Gute, altes Haus.
1: Warte, Mike. Wer bist du, Mann? Hat mir fast so einen angerufen mit irgendwie Inkontinenz oder weiter gehabt? Prostata, ja.
3: Alter, was laberisch du? Kommt eigentlich ein Zückfertig zu deinem Hause, so wie du es geschrieben hast?
1: Wo habe ich denn da geschrieben?
3: Ja, da auf der Karte, Alter, die ich bekommen habe, da 19 Uhr.
1: Ach, für Karte, Mann. Also wirklich mal im Ernst. Ich weiss von Kameraparty, ich gehe in den Ausgang heute Abend.
3: Ja, also dann sag mir, wo du kommst.
1: Hallo?
3: Ja, hallo, da ist der Keller. Hast du ja nachfragen wegen dem Fest heute Abend vom Geburtstag?
1: Da sind sie falsch verbunden.
3: Aha.
1: Nochmal, wer ist da?
3: herzlich willkommen beim Kellerfon.
1: Hey Keller, nein, jetzt habe ich echt Panik gehabt, dass heute Abend 500 Leute bei mir stehen.
0: Ja, das hat man mal als Geschenk, wenn man nicht Geburtstag hat. Weitere Kellerfons zum Weiterschmunzeln findet ihr bei unseren Podcasts. Könnt ihr abladen, überall und jederzeit. Danke dir, Radio Bern 1 App. Gutes Wochenende, alles Witz.

Willkommen bei Radio Bern 1, 21 Minuten ab 8. Wir starten zusammen ein sommerliches Wochenende. Momentan 13 bis 14 Grad heute. Trotz vielen Wolken, ordentlich Sonnenschein und Höchstwerte 28 bis 30 Grad steht auf dem Programm morgen Sonntag. Zuerst noch recht gefreut, morgen Nachmittag kommen Regentröpfe ins Spiel und das sind Goldblätter.

0: Schon mit dem Hund draussen auf dem Balkon, schon alle Pflanzen beschüttet haben, die Land haben dir noch etwas aufgeladen für das Wochenende. Einfach jetzt kein Stress, einfach schnell ein bisschen geniessen. Ist gut. Sprich Sabrina Carpenter mit Manchild und ebenfalls noch vor der Linie. Umbrella mit der Rihanna und so ein anderer Takt anschlagen heute. Bruno Mars mit seinem aktuellen Stil I Just Might.
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0: Die wichtigsten News zum Start des Samstags jetzt in der Übersicht um 8:30.
4: Ich bin Mary Milanovic. Guten Morgen.
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4: Justizminister Beat Janz hat nach dem Messerangriff von Winterthur Aufklärung über mögliche Versäumnisse der Behörden gefordert. Die entscheidende Frage sei, wieso der mutmaßliche Täter, der als IS-nah bekannt gewesen sei, nicht mehr richtig von den zuständigen Behörden überwacht worden sei, schreibt die Schweiz am Wochenende. Beim Messerangriff am Winterthurer Bahnhof sind 3 Personen verletzt worden. Der Brennerpass wird heute wegen einer Demonstration stundenlang für den Verkehr gesperrt. Gegen Mittag wollen Demonstranten auf der österreichischen Seite ein Zeichen gegen die Verkehrsflut im Alpenraum setzen. Um ein Verkehrschaos zu verhindern, haben Behörden dazu aufgerufen, das österreichische Bundesland Tirol großräumig zu umfahren.
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4: Die Schweizer Eishockey-Nationalmannschaft muss heute im WM-Halbfinal gegen Norwegen auf Timo Meier verzichten. Der Stürmer wurde wegen eines Kniechecks für ein Spiel gesperrt. Die Szene ereignete sich im Viertelfinal gegen Schweden, wo Meier noch mit einer 2-Minuten-Strafe davongekommen war. In Schweden war danach von einem Schiedsrichterskandal die Rede. Die Fußballerinnen von Servette Genua sind zum 3. Mal Meisterinnen der Women's Super League. Nach dem 2:1 im Hinspiel gewinnen sie gegen IB auch zu Hause in Genf mit 2:0.
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0: 8:30 im Bernbiet kommen wir aktuell gut für sich. Noch schnell der Blick Gotthard Nordportal Richtung Süden. Dort hat er einen Stau von momentan 7 km. Das bedeutet eine Wartezeit von 1 Stunde und 10 Minuten.
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0: Auch das Wetter verspricht heute wieder heisse Temperaturen. Man sieht etwas mehr Wolken, aber die sind eigentlich nicht in böser Mission unterwegs. Man sieht auch viel Sonne und blauen Himmel. Die Temperaturen aktuell 13 bis 15 Grad. Heute Nachmittag gibt es 28 bis 30 Grad. Bleibt heute trocken. Anders sieht es am Morgen aus, am Sonntag. Da ist es zuerst noch überall gefreut und sommerlich. Und dann morgen Nachmittag kann es richtig Juranähe oder über den Bergen sein oder andere Gewitter geben oder mal einen Regentropfen. Die Höchstwerte morgen ähnlich wie heute. Zwischen 28 und 30 Grad.
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0: Willkommen und willkommen zu der Frau für jede Jahreszeit. Sabrina Carpenter besingt mich mit Manchild im Studio. Philipp Sommer, hallo, grüß.

0: Guten Morgen, allerseits willkommen bei Radio Bern 1, 14 Minuten vor den 9. Wenn man sich das vorstellt, zwei Hammermannschaften, ein Riesentraum. Beide möchten heute den Titel holen in der Königsklasse vom Fußball. Heute Abend am 6. Champions League-Final Arsenal gegen PSG. Vielleicht habt ihr ja schon mit den Kumpels, Kolleginnen und Kollegen abgemacht, wo man zusammen wo möchte schauen. 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

0: Gut, das Samstag die Morgen.
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0: Heute Abend Champions League Final. Arsenal trifft auf PSG und wir setzen euch hier in die Bern 1 Lounge mit. Ein bisschen Glück dir und eure 5 Lieblingsbegleiter können Champions League Final schauen für euch auf dem Summer Beach auf der grossen Schanze zu Bern. 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Die ganze Herrlichkeit gerade nach der Nachricht. Das ist 9 Uhr.
2: Ich bin Mary Milanovic. Guten Morgen.
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2: Der Messerangreifer von Winterthur hat sich vor der Attacke in der Türkei aufgehalten und sich dort offenbar weiter radikalisiert. Er sei vor 2 Jahren in die Türkei gereist, schreibt 20 Minuten. Laut einem Antiterrorismus-Experten für die Polizei in Ankara sei er aber ins Visier der Antiterroreinheiten geraten. Viele IS-Verdächtige, die im April festgenommen wurden, stammten demnach auch aus seinem Umfeld. Laut dem Experten soll der Täter sich jedoch ursprünglich in der Schweiz hauptsächlich online radikalisiert haben.
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2: Die Schweizer Eishockey-Nationalmannschaft trifft im Halbfinal der Heim-WM auf Norwegen. Norwegen steht überraschend im Halbfinale und ist schwächer einzustufen als die Schweiz. An den letzten beiden Weltmeisterschaften setzte sich die Schweizer Nationalmannschaft jeweils problemlos gegen Norwegen durch. Trotzdem sei der Gegner nicht zu unterschätzen, sagt Nationalmannschaftsstürmer Nino Niederreiter.
4: Die Norweger haben sicher sehr gut gespielt, sonst wären sie nicht im Halbfinale. Und ich glaube, er ist sicher ein Gegner, wo wir sicher nicht auf dem Schirm hatten, um im Halbfinale zu spielen. Aber auf der anderen Seite, wie gesagt, die haben es verdient, sicher eine sehr gute Mannschaft. Und dementsprechend müssen wir uns extrem gut einstellen auf sie.
2: Das Spiel Schweiz gegen Norwegen beginnt um 20:20. Im anderen Halbfinale trifft Kanada heute Abend auf Finnland. Die Fußballerinnen von Servette Genua sind zum 3. Mal Meisterinnen der Women's Super League. Nach dem 2:1 im Hinspiel gewinnen sie gegen IB auch zu Hause in Genf mit 2:0.
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0: 3:09 ist auch Information für alle Reisende Richtung Süden vor dem Gotthard-Nord-Portal. Da beträgt die Wartezeit aktuell knapp 1,5 Stunden.
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0: Heute weiter ein Hitzetag. Man sieht es ein bisschen mehr Wolken als auch schon, aber im Haus eine gefreute Geschichte mit viel Sonnenstrahl und Blick zu blauem Himmel. 28 bis 30 Grad gibt es heute maximal. Momentan haben wir um die 15 bis 17 Grad. Morgen Sonntag, zuerst auch noch recht gefreut. Morgen Nachmittag kommen gegen wie mehr Wolken ins Spiel. Die sorgen lokal für Regen oder mal Gewitter bei ähnlichen Höchstwerten wie heute.
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0: 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Mikrofon Philipp Sommerhalder. Grüße.

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0: 13 Minuten ab 9 Uhr. Guten Morgen, wir schreiben die 30. bei und Frage Radio Bern 1 Hörer Steffen Moser von Spiez. Wer gewinnt heute Abend Champions League?
1: Es ist gleich, man kann es nicht gewinnen.
0: Nein. Du tust das sehr abgeklärt. Du denkst Paris. Ja, ich meine, es wäre ja anders schon eine Sensation, wenn da Tau 2 des Gunners so würde zuschlagen. Oder? Ich meine, wie gesagt, hey, Gratulation.
1: Oh, merci vielmals.
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1: Mega cool, merci vielmals.
0: Und die erste Getränkerunde übernehmen wir auch noch gerade. PSG gegen Arsenal Champions League Finale heute Abend. Abpfiff ist 6 Uhr.

wünschen euch gefreuten Samstagmorgen. 17 Minuten ab 9 Uhr haben wir. Willkommen bei Radio Bern 1 im Süden, oder? Seit Tagen sind wir irgendwie im Süden daheim. Und da ändert der Wettercharakter heute auch gar nichts dran. Auch wenn man heute ein bisschen mehr Wolken sieht als in den vergangenen Tagen. Viel Sonne und heisse Werte zwischen 28 und 30 Grad. Also ein paar Tage sind sicher bei vielen. Und mit den Gedanken seid ihr vielleicht schon bei heutige Grillparty oder die Lieblingsmenschen könnt einladen dazu. Blick auf morgen Sonntag. Das ist ein zwei Teile. Also zuerst noch recht gefreut und so ein bisschen sommerlich morgen Nachmittag kann man gerne mehr Wolken ins Spiel. Die sorgen dann vor allem Richtung Oberland oder über dem Jura für einen oder anderen Regentropf. Weiterhin gutes Wochenende.

0: der Samstag, wenn ich es bisher gut mit euch, falls ihr gerade in Süd unterwegs seid. Da haben wir vor dem Gotthard Nordportal momentan einen Stau von 8 Kilometern. Das entspricht der Wartezeit von einer Stunde und 20 Minuten. Wenn es harzt oder wenn es mal nicht harzt, das darf ja auch sein, sind wir bei euch mit ganz viel Musik. Zum Beispiel mit Musik vom schönsten Schnauz, was Pop-Business aktuell zu bieten hat, Benson Boone, Sorry I'm Here, for someone else noch vorne der Szene. Und ein Angel unterwegs, dank dem Shaggy. Und der Magic Moments wird noch offeriert von Glockenbach und Christus Serendi.
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0: Samstagmorgen. Hat euch eine gute Woche gehabt? Vielleicht eine mit einem Konzert über den Mittag? So hat es ein Mittwochmittag getönt. In der Mahogany Halls Band Niklas hat sich mit neuen Songs im Bern-Eis Publikum exklusiv präsentiert.
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2: Es war heiss und grossartig. Die Leute ab Sekunde 1 dabei. Danke vielmals. Hoi miteinander. Habt ihr das Konzert bestellt? Cool.
3: Es hat gefeckt, er singt gut. Es war cool.
4: Es war der absolute Hammer. Und einfach so ein sympathischer Musiker.
5: La la la la la la la la, yeah. Lonely Hearts.
2: Jetzt brauchen wir euch.
6: Es war eine mega Stimmung. So der Event hier drin ist ein cooles Lokal.
7: Mir hat es auch sehr gut gefallen. Es ist sehr persönlich.
6: Du hast dein Täschchen vom Niklas Langer geschrieben.
7: Genau, ja. Ja.
6: Und wo kommt jetzt das Täschchen her?
7: Also, das brauche ich natürlich, aber jetzt trage ich es verkehrt. Also nein, eben jetzt richtig. Niklas vorne.
2: Nehmen wir deinen letzten Applaus, falls es noch einen gibt, unbedingt rein, dass wir das nicht hätten können machen ohne Radio Bern 1, ohne die Mahogany Hall und ohne den Sevi und den Frankie. Danke vielmals!
0: Der Niklas ist übrigens im Juni zu Bern im Stadtfest und im September hat der sympathische Singer-Songwriter auch einen Gig in der Mülli-Hunziken.
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0: kann man uns versprechen, der Samstagvormittag. Und der wird musikalisch sehr charismatisch. Und wir bleiben sehr human, dank dem Rag & Bone Man in der nächsten Halbstunde. Und der verleiht auch am Wochenende die passende Note mit seinem Riesenhit Blood Running Ray Dalton auf Radio Bern 1.
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0: Die wichtigsten Themen vom bisherigen Samstag jetzt in der Übersicht um 10 Uhr.
4: Ich bin Mary Milanovic.
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6: Die SVP-Initiative «Keine 10 Millionen Schweiz» gefährde Arbeitsplätze, den Lohnschutz und Sozialwerke. Davor warnt der Dachverband der Arbeitnehmenden Travail Suisse. Die Auswirkungen wären für die Arbeitnehmenden in der Schweiz fatal. Wohlstand, Löhne, die Gesundheitsversorgung, die Finanzierung der AHV und Beziehungen zu Europa seien durch die Initiative gefährdet, so Travail Suisse. Die Initiative ziele auf Instrumente, welche die Schweizer Löhne und Arbeitsbedingungen absichern. Das Schweizer Stimmvolk stimmt am 14. Juni über die Vorlage ab. Der einzige in der Schweiz behandelte Hantavirus-Patient ist aus dem Spital entlassen worden. Nach 2 Wochen sei eine weitere Spitalpflege nicht mehr notwendig gewesen, teilt das Universitätsspital Zürich der Nachrichtenagentur Keystone SDA mit. Der Mann hatte sich im April auf einem Kreuzfahrtschiff angesteckt, auf dem das Virus ausgebrochen war.
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6: Die Schweizer Tennisspielerin Belinda Bencic steht am French Open erstmals in ihrer Karriere in den Achtelfinals. In der 3. Runde gewinnt die Weltnummer 11 souverän nach 2 Sätzen gegen die Amerikanerin Peyton Stearns. Nachdem zuvor bereits Jill Teichmann gewonnen hatte, stehen in Paris erstmals seit 20 Jahren 2 Schweizerinnen in den Achtelfinals.
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0: 2 ab 10 und Meldung vom Gotthard Nordportal Richtung Süden. Es staut auf einer Strecke von 8 km. Die Wartezeit beträgt 1 Stunde und 20 Minuten.
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0: Und heisse Geschichte alles in allem. Wir haben etwas mehr Wolken heute im Himmel zu sehen als in den vergangenen Tagen, aber immer noch längst für viel Sonnenstrahlen und blauen Himmel, den wir hier spähen bei 30 Grad maximal heute Nachmittag. Und morgen Sonntag, da ist es sehr schon noch recht gefreut. Morgen Nachmittag kommen viele Wolken ins Spiel, könnten vor allem in der Nähe der Berge für einen oder anderen Regentropf oder mal für ein Gewitter sorgen bei ähnlichen Höchstwerten wie heute.
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0: Jetzt hat einfach kein Stress, ist gut. Willkommen, Mikrofon. Philipp Sonderhalter, grüß dich mit dran.

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Ein guter Samstag, willkommen im Radio Bern Weekend. Ich habe gerade vorhin das Wetter von Palermo gegoogelt. Das kann man ja, 27 Grad gibt es dort zum Beispiel nächstes Wochenende. Warum habe ich das gegoogelt? Das wird sowieso heiss, Sizilien in nächster Zeit, weil es brodelt, also die Gerüchteküche brodelt. Italienische Medien berichten, angeblich soll ich am 1. Juni-Wochenende ein Pop-Megastar auf Sizilien heiraten. Nein, nicht Taylor Swift. Dua Lipa will unter der Sonne von Sizilien Ja sagen. Ja, beziehungsweise auch der Yes zum Schauspieler Callum Turner. Unter den Gästen sind ja angeblich auch weitere Promis, wenn es uns Musiklegenden, zum Beispiel Sir Elton John soll dabei sein oder der Star-DJ Mark Ronson. Also kurz um Sizilien, ein Ja sagen aktuell auf Radio Oben 1, Dua Lipa. Wir sagen Ja.

0: das langste Vormittag quasi mit dem Auto Richtung Süden unterwegs seit Gotthard Nordportal. Richtung Süden, da hat er momentan einen 7 Kilometer langen Stau. Und das bedeutet eine Wartezeit von einer Stunde und 10 Minuten. Ob ihr müsst warten oder nicht, wir sind bei euch mit ganz viel Musik und zum Beispiel auch neuen Songs. Die jüngste aus dem Repertoire von der Jennifer Lopez noch vor der Nelpe Save Me Tonight. Und Wonders verspricht der Michael Patrick Kelly. Und die musikalische Plästerli-Politik besingt Katy Perry mit Band-Aids.
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0: Ihr habt es alles aufgenommen, aber jetzt ist es prestiert. Jetzt habt ihr den Grosswocheneinkauf seit voll bepackt mit Taschen und Tüten. Hey, jetzt vielleicht ein bisschen erledigt. Den könnt ihr mir vorstellen, braucht es vielleicht ein starkes Käferli und starken Sound für die Batterie wieder aufzuladen. Wir sind bei euch. Willkommen bei Radio Bern 1 Wochenende. Band-Aids, Katy Perry.
1: Hey,

0: Hey, eure Boxen, eure Lautsprecher noch nicht genug, dann haben wir weiterhin ganz, ganz viel Material für alle Farben. Baby Goodbye oder Beyoncé mit ihrer Hymne Hello und Sebastian Baker mit dem Soundtrack für die momentan stattfindende Eishockey Weltmeisterschaft Time to Shine.
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0: Heute Samstag, 30. Mai mit dem News Update am 11.
2: Ich bin Mary Milanovic.
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2: Die SVP-Initiative Keine 10 Millionen Schweiz gefährde Arbeitsplätze, den Lohnschutz und Sozialwerke. Davor warnt der Dachverband der Arbeitnehmenden Travail Suisse. Die Auswirkungen wären für die Arbeitnehmenden in der Schweiz fatal. Wohlstand, Löhne, die Gesundheitsversorgung, die Finanzierung der AHV und Beziehungen zu Europa seien durch die Initiative gefährdet, so Travail Suisse. Die Initiative ziele auf Instrumente, welche die Schweizer Löhne und Arbeitsbedingungen absichern. Das Schweizer Stimmvolk stimmt am 14. Juni über die Vorlage ab. Der einzige in der Schweiz behandelte Hantavirus-Patient ist aus dem Spital entlassen worden. Nach 2 Wochen sei eine weitere Spitalpflege nicht mehr notwendig gewesen, teilt das Universitätsspital Zürich der Nachrichtenagentur Keystone SDA mit. Der Mann hatte sich im April auf einem Kreuzfahrtschiff angesteckt, auf dem das Virus ausgebrochen war.
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2: Die Schweizer Tennisspielerin Belinda Bencic steht am French Open erstmals in ihrer Karriere in den Achtelfinals. In der 3. Runde gewinnt die Weltnummer 11 souverän nach 2 Sätzen gegen die Amerikanerin Peyton Stearns. Nachdem zuvor bereits Jill Teichmann gewonnen hatte, stehen in Paris erstmals seit 20 Jahren 2 Schweizerinnen in den Achtelfinals.
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0: Es ist 2 ab 11 und ich habe eine Meldung. Und zwar geht es für Reisende Richtung Süden. Wird es interessant sein, Gotthard Nordportal Richtung Süden. Da ist der Stallgate ein bisschen zurückgegangen, mehr 5 km. Momentan bedeutet eine Wartezeit von 50 Minuten.
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0: Ja, wir wollen nicht klagen. Wir sehen jetzt ein bisschen mehr Bauch als auch schon in den letzten Tagen. Aber hat immer noch Platz für ganz viel Sonne. Beziehungsweise blauer Himmel gibt maximal 28 bis 30 Grad heute Morgen. Das ist ein bisschen Zweiklassengesellschaft. Die ersten Eindrücke vom Sonntag. Wirklich sehr sonnig und ja, begleitet von viel blauem Himmel. Morgen Nachmittag kommen irgendwie mehr Wolken ins Spiel und die sorgen örtlich für Regentröpfe und Gewitter. 27 bis 28 Grad gibt es morgen maximal. Auf dem Montag gehen die Temperaturen ein bisschen zurück auf noch maximal 23 Grad.
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0: Am Mikrofon Philipp Sommerhalder, grüß dich miteinander.
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0: Vielleicht frage ich dich schon vehement, wird in diesem Wochenende die Eishockey-Nationalmannschaft zu purem Gold? Willkommen bei Radio Bern. Dies Genossen werden der WM heute im Halbfinale auf einmal Norwegen bodigen. Über den Schweizer Team Spirit sagt der Stürmer Nino Niederreiter gegenüber SRF.
1: Aber wir sind so viele Leaders in dieser Mannschaft. Jeder weiß seine Rolle, jeder macht das Beste daraus und ich glaube, das macht uns auch stark.
0: Stärke braucht es heute gegen Überraschungsgegner, darf man das so sagen? Trainer Jan Gadio über Norwegen.
2: Oh, es ist eine Mannschaft, die spielt mit einem sehr hohen Compete-Level. Es ist eine schnelle Mannschaft und eine Mannschaft, die spielt einfach. Und am Ende, du bist nie im WM-Halbfinale nur mit Glück. Sie haben es verdient und es ist eine super Sache auch für Eishockey, dass ein kleinerer Land kann sich durchsetzen. So, am Ende, sie haben es verdient so, und sie spielen ein einfaches, aber intensives Eishockey.
0: Die Eisgenossen, die haben ja die Gruppenphase ohne Niederlage prestiert, haben alles abgemeint. Mit Schweden vorgestern haben sie ein ganz grosses Nummer aus dem Turnier besetzt. Was ist jetzt die Strategie heute gegen Norwegen? Nochmal der Stürmer Nino Niederreiter.
1: Cool bleiben auf dem Eis und Spielzeug machen, wenn sie da sind und wissen, wenn wir auch einfach sind.
0: WM-Halbfinale Schweiz gegen Norwegen. Der Böck geht heute Nachmittag um 20:30 Uhr.

0: Du hörst jetzt Radio Bern Weekend. In dieser Stunde noch mit neuem Sound von der Olivia Dean. So easy. Jetzt schnell der Blick auf die Straße kurz vor der halben.
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0: Es hat einen Unfall gegeben und jetzt stehen wir auf der A1 Zürichfahrt Richtung Bern zwischen Kirchberg und Schönbühl. Hat der aktuelle Viertelstunde länger. Ich wünsche viel Geduld.
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Gut, ihr habt es richtig. Samstagmittag willkommen bei Radio Bernays. Willkommen zu einer Frau, die momentan einfach einmal die Metropole um die andere ausverkauft. Heute Abend hat sie Warschau ausverkauft und nachher hat sie dann mal London, Dublin, Paris und so weiter ausverkauft. Im Juli hat sie auch San Francisco ausverkauft. Da bin ich auch persönlich froh. Hat sie noch ein bisschen Zeit für euch auf Bernaysland? Olivia Dean mit ihrem neuen Hit «So Easy».

0: Zwischen Bern und Burtlöff ist es auf der A1 momentan in beide Richtungen ein bisschen mühsam. Darum, falls ihr dort im Stau steckt, ähnlich viel Musik, wo euch die Wartezeit hoffentlich ein bisschen verkürzt. David Guetta mit Teddy Swims in der nächsten Stunde. Und Rihanna ist auch da mit Calvin Harris und We Found Love. Und aktueller so Matt Sheeran. Camera geht nach den Nachrichten auf Radio Bern.
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0: Der Samstag, 30. Mai, Mittag um 12 Uhr.
5: Ich bin Mary Milanovic.
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5: Schweizer Seen weisen derzeit so hohe Oberflächentemperaturen auf, wie sie zu dieser Jahreszeit noch nie ermittelt wurden. Dazu gehören der Zürichsee, Vierwaldstättersee See und der Brienzer See, berichtet der Tagesanzeiger. In den letzten 10 Tagen haben sich die Seen im Schnitt um fast 7 Grad erwärmt. Kroatien will stärker gegen Alkoholexzesse in Tourismusregionen vorgehen. Das Parlament hat ein neues Gesetz beschlossen, welches Gemeinden erlaubt, Verkaufsverbote zu verhängen. Damit können sie künftig den Verkauf von Alkohol während der Nacht in Läden einschränken. In der Küstenstadt Split ist ein solches Verbot bereits geplant. Dort soll zwischen 21 Uhr und 6 Uhr kein Alkohol mehr verkauft werden.
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5: Die Schweizer Eishockey-Nationalmannschaft trifft im Halbfinal der Heim-WM auf Norwegen. An den letzten beiden Weltmeisterschaften setzte sich die Schweizer Nationalmannschaft jeweils problemlos gegen Norwegen durch. Trotzdem sei der Gegner nicht zu unterschätzen, sagt Nationalmannschaftstrainer Jan Gadieu.
6: Sie haben, glaube ich, Schweden, Tschechei geschlagen. Sie haben Kanada in der Verlängerung gebracht. So, am Ende, wir wissen, es wird hart, aber egal, wer du spielst im Halbfinale von einem WM, es wird immer härter sein. Und wir müssen uns noch einmal auf uns konzentrieren und nicht die Gegner.
5: Das Spiel Schweiz gegen Norwegen beginnt um 20:30 Uhr. Im anderen Halbfinale trifft Kanada heute Abend auf Finnland.
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0: 11:40 Uhr haben wir 2 Meldungen. Beiden Fällen geht es um die Situation auf der A1. Es hat einen Unfall gegeben, Zürich fährt Richtung Bern. Der Stau zwischen Kirchberg und Schönbühl, der dauert etwa. Da hat er eine runde 4 Stunden länger. So, jetzt ist es gegangen. Auf der Gegenrichtung A1, Bern Richtung Zürich. Stockert es wegen Verkehrsüberlastung. Da hat er zwischen Schönbühl und Kirchberg 7 bis 8 Minuten länger.
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0: Das Wetter bleibt es erhalten, zwar ein bisschen mehr Wolken, aber sonst eben braucht es immer noch ganz viel Sonnencreme, Sonnenbrille, Sonnenhut etc. Ihr wisst, was ich meine. 28 bis 30 Grad. Morgen Sonntag. Da haben wir dann zuerst noch so einen recht gefreuten Eindruck. Viel blauer Himmel bis am Mittag. Dann nehmen die Wolken zu. Von Ami kann es stellenweise Regen oder mal Gewitter geben. Bei ähnlichen Höchstwerten wie heute.
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0: Grüß dich miteinander, Studio Philipp Sommerhalder.
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0: guten Mittag, ihr hört Radio Bern 1. Wir kommen zum Schutten. Ernüchterung bei Gelb-Schwarz. Die IB-Frauen haben den Meisterpokal nicht können verteidigen. Im Finalrückspiel verlieren sie nächte auswärts gegen Servette. Bitter mit 0-2. Captain Laura Frey nach dem Schlusspfiff zu den Kollegen vom SRF.
1: Die Enttäuschung ist gerade riesig. Ich glaube, wir haben uns das ganz anders vorgestellt. Wir haben sehr daran geglaubt, auch nach dem 1-0 im Wankdorf, also respektive 2-1. Und wir haben ein gutes Gefühl gehabt diese Woche eigentlich. Wir waren mega motiviert, haben nichts zu verlieren gehabt. Und es ist umso bitterer, jetzt nicht geklappt und nochmal mit dieser Saison.
0: Wir haben ja keine schlechte Saison gespielt, darum müssen wir jetzt einfach vorher schauen, sagt die IB-Trainer Imke Wübbenhorst.
2: Ich hoffe, dass wir in diesem Jahr die Mannschaft weiter zusammenhalten können und daran arbeiten. Und das ist das auch, was ich Ihnen mitgegeben habe, dass wir stolz auf das Geleistete sind. Niemand hätte am Anfang der Saison gedacht, dass wir hier stehen am Ende und dass es einfach nicht gereicht hat und dass wir das auch neidlos anerkennen müssen.
0: Also, Aufstau Krone richten. Danke den IB-Frauen für die spannende Saison und den Servette-Frauen. Gratulation zum dritten Meistertitel vor Vereinsgeschichte.
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0: kurz nach der halben Eins.
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0: Es hat einen Unfall auf der A1.
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1: Mittlerweile 2 Minuten über den halben Einen. Wenn nicht alles täuscht, habe ich mal mit der Verkehrsmeldung anfangen, beziehungsweise zu der Verkehrsmeldung angesetzt. So, dann probieren wir das noch nachzuliefern. Also, wir haben einen Unfall oder einen Unfall auf der A1 Zürich Fahrtrichtung Bern. Und es folgt davon, stauen es immer noch, und zwar zwischen Kriegstetten und Schönbühl. Da hat er momentan so knapp eine halbe Stunde länger. So, dann. Ich wünsche euch viel Geduld, dort, was ihr braucht. Wir sind mit ganz viel Musik. Da macht heute Ava Max mit Mayo.

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Wir machen sich gerade auf den Weg in die Lieblingsbadi. Dann würde ich sagen, Sonnenbrille nicht vergessen, Sonnencreme sowieso nicht. Badtüchleiter auch gut, dann kann es eigentlich losgehen. Und vielleicht, wenn ihr auf eure Lieblingssitz unterwegs nicht möchtet verzichten, dann vielleicht noch die Radio Bern 1 gratis App. Dann seid ihr überall musikalisch bestens ausgerüstet. Bei jedem Wetter, jeder Jahreszeit und allen Temperaturen. Viel Vergnügen mit dem Team Stress und Sian. How to heal weiterhin. Gefreutes Wochenende und viel trinken nicht vergessen, ist gut.

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3: Schweizer Seen weisen derzeit so hohe Oberflächentemperaturen auf, wie sie zu dieser Jahreszeit noch nie gemessen wurden. In den letzten 10 Tagen haben sich die Seen im Schnitt um fast 7 Grad erwärmt, das schreibt der Tagesanzeiger. Hohe Wassertemperaturen bedrohen unter anderem Forellen und es können sich Entenflöhe ausbreiten. Der Einsatz von sexueller Gewalt in politischen oder gesellschaftlichen Konflikten hat deutlich zugenommen. Im vergangenen Jahr sei die Zahl der dokumentierten Fälle von sexueller Gewalt, eingesetzt als Kriegstaktik, Folter, Terrorismus oder politische Repression, dramatisch angestiegen. Das schreiben die Vereinten Nationen. Über 9.700 Fälle seien registriert worden, doppelt so viel wie im Jahr zuvor. Die Fälle richteten sich überwiegend gegen Frauen und Mädchen.
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3: Die Schweizer Eishockey-Nationalmannschaft trifft im Halbfinale der Heim-WM auf Norwegen. An den letzten beiden Weltmeisterschaften setzte sich die Schweizer Nazi jeweils problemlos gegen Norwegen durch. Trotzdem sei der Gegner nicht zu unterschätzen, sagt Nazi-Trainer Jan Kadieu.
5: Sie haben, glaube ich, Schweden, Tschechei geschlagen. Sie haben Kanada in der Verlängerung gebracht. So, am Ende, wir wissen, es wird hart, aber egal wer du spielst im Halbfinale von einem WM, es wird immer härter sein. Und wir müssen uns noch einmal auf uns konzentrieren und nicht den Gegner.
3: Das Spiel Schweiz gegen Norwegen beginnt um 20 nach 3. Im anderen Halbfinal trifft Kanada heute Abend auf Finnland.
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3: Es staut vor dem Gotthardtunnel in beide Richtungen. Richtung Norden sind es zwischen Quinto und Airolo 6 km Stau. Ihr müsst etwa mit einer Stunde mehr rechnen. Richtung Süden sind es 4 km zwischen Amstieg und Göschenen. Etwa 40 Minuten mehr müsst ihr planen. Die Fahrten Airolo und Göschenen sind gesperrt. Dann staut es auch auf der A1 Richtung Bern zwischen Kirchberg und Schönbühl. Dort hat es einen Unfall gegeben. Die Überholspur, die ist gesperrt. Ihr braucht etwa eine Viertelstunde länger. Und dann auch noch auf der A1 Richtung St. Gallen, ringsum Zürich zwischen Dietikon und dem Gubrisch-Tunnel. Dort braucht ihr auch noch eine Viertelstunde länger. Ich wünsche allen und Trucks eine gute und vor allem eine sichere Fahrt.
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3: Geniessen die Sonne das Wochenende noch. Ab morgen Nachmittag schlägt das Wetter langsam um. Es wird nass und es könnte auch ein paar Gewitter geben. Anfangs nächste Woche kommt dann auch die Temperatur oben runter von morgen 30 auf etwa 23 Grad am Montag.
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2: Schweizer Seen weisen derzeit so hohe Oberflächentemperaturen auf, wie sie zu dieser Jahreszeit noch nie ermittelt wurden. Dazu gehören der Zürichsee, der Genfersee, der Lago Maggiore, der Vierwaldstättersee und der Brienzersee, das berichtet der Tagesanzeiger. In den letzten 10 Tagen haben sich die Seen im Schnitt um fast 7 Grad erwärmt. Hohe Wassertemperaturen bedrohen unter anderem Forellen und Entenflöhe können sich ausbreiten. Diese lösen beim Menschen eine stark juckende allergische Reaktion aus. Der Brennerpass zwischen Österreich und Italien ist seit dem Vormittag blockiert, dies wegen einer bewilligten Demonstration gegen das hohe Verkehrsaufkommen im Gebiet. Zudem gibt es auch beim Bahnverkehr erhebliche Beeinträchtigungen. Laut der italienischen Bahngesellschaft Trenitalia wurde die Bahninfrastruktur am frühen Morgen durch unbekannte Täter beschädigt.
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2: Die Schweizer Eishockey-Nationalmannschaft trifft im Halbfinale der Heim-WM auf Norwegen. An den letzten beiden Weltmeisterschaften setzte sich die Schweizer Nazi jeweils problemlos gegen Norwegen durch. Trotzdem sei der Gegner nicht zu unterschätzen, sagt Nazi-Trainer Jan Cadieu.
4: Sie haben, glaube ich, Schweden, Tschechei geschlagen. Sie haben Kanada in der Verlängerung gebracht. So, am Ende, wir wissen, es wird hart, aber egal wer du spielst im Halbfinale von einem WM, es wird immer härter sein. Und wir müssen uns noch einmal auf uns konzentrieren und nicht den Gegner.
2: Das Spiel Schweiz gegen Norwegen beginnt um 20 nach 3. Im anderen Halbfinale trifft Kanada heute Abend auf Finnland.
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2: Es staut vor dem Gotthardtunnel in beide Richtungen. Richtung Norden sind es 10 Kilometer, wo ihr anstehen müsst. Ihr braucht etwa 1,5 Stunden länger. Richtung Süden zwischen Amstieg und Göschenen hat es 4 Kilometer Stau. Dort müsst ihr etwa mit 40 Minuten mehr rechnen. Dann ist die Einfahrt Göschenen gespielt. Dann auf der A2 zwischen Emmen Nord und Luzern-Kriens Richtung Gotthard. Dort braucht ihr auch etwa 1/4 Stunde länger. Und genauso ringsum Zürich. Richtung Zürich zwischen Dietikon und dem Limmataler Kreuz. Dort etwa auch 1/4 Stunde mehr dazu planen. Ich wünsche allen unterwegs eine gute und eine sichere Fahrt.
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2: Geniessen die Sonne das Wochenende noch. Ab morgen Nachmittag schlägt das Wetter langsam um. Es wird nass und es könnte auch ein paar Gewitter geben. Anfangs nächste Woche kommt dann auch die Temperatur oben runter von morgen 30 auf etwa 23 Grad am Montag.
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5: Samstagnachmittag, geniessen. Macht euch einen schönen Ami auf dem Balkon, im Garten, in der Body, über

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Wie sieht es bei euch aus? Fernsehen reserviert für heute Abend. Zwei Giganten, ein Traum und eine Nacht für die Ewigkeit. Schutten in der Königsklasse, schon da gesagt. Es ist das Champions League-Finale Paris Saint-Germain gegen Arsenal London. Oder anders, der Serienmeister aus Frankreich gegen britischen Traditionsverein. Es gibt ein mega Fest. Abpfiff ist in Budapest am Abend um 6 Uhr heute. Und als Vorfreude dazu selbstverständlich von uns Musik aufgestellt. Wunderbaren Samstagnachmittag mit Michael Schulte und Half of My Heart. Schön, seid ihr dabei.

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1: Samstagnachmittag, Radio Bern 1 in den Ohren. Gleich ist es 3 und jetzt habe ich einen Song für alle die von euch, die auch schon mal ganz elegant über ein Gefühlschaos gestolpert sind. Genau das beschreibt der Song Falling vom Schweizer Musiker, nämlich wunderbar. Viel Spass mit dem

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2: Der Brennerpass zwischen Österreich und Italien ist seit dem Vormittag blockiert, dies wegen einer bewilligten Demonstration gegen das hohe Verkehrsaufkommen im Gebiet. Zudem gibt es auch beim Bahnverkehr erhebliche Beeinträchtigungen. Laut der italienischen Bahngesellschaft Trenitalia wurde die Bahninfrastruktur am frühen Morgen durch unbekannte Täter beschädigt. In Guthannen am Grimselpass ist heute Morgen ein Motorradfahrer bei einem Unfall schwer verletzt worden. Ersten Erkenntnissen zufolge war er auf der Passhöhe in Richtung Handeck unterwegs, teilt die Kantonspolizei Bern mit. In einer Linkskurve sei er von der Fahrbahn abgekommen, gestürzt und schwer verletzt worden. Die Gründe sind noch nicht klar. Er wurde mit einem Rettungshelikopter ins Spital gebracht. Ein Drohnenalarm hat den Münchner Flughafen für eine Stunde lahmgelegt. Nach einer verdächtigen Sichtung seien Starts und Landungen kurz nach 9 Uhr ausgesetzt worden. Das sagte ein Flughafensprecher. Kurz nach 10 Uhr wurde der Alarm aber wieder aufgehoben. Zwei Piloten hätten unabhängig voneinander eine mutmaßliche Drohne gemeldet. Die Polizei konnte aber nichts Verdächtiges finden. Der Einsatz von sexueller Gewalt in politischen oder gesellschaftlichen Konflikten hat deutlich zugenommen. Im vergangenen Jahr sei die Zahl der dokumentierten Fälle von sexueller Gewalt, eingesetzt als Kriegstaktik, Folter, Terrorismus oder politische Repression, dramatisch angestiegen. Das schreiben die Vereinten Nationen. Über 9.700 Fälle seien registriert worden, doppelt so viel wie im Jahr zuvor. Die Fälle richteten sich überwiegend gegen Frauen und Mädchen.
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2: Der Appenzeller Zehnkämpfer Simon Ehammer stellt beim Mehrkampfmeeting im österreichischen Götzis einen Schweizer Rekord im Weitsprung auf. Er springt bei seinem zweiten Versuch auf 8,51 Meter. Im Rahmen eines Mehrkampfs ist dies sogar ein Weltrekord.
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2: Wir haben momentan keine Meldungen wegen grösseren Problemen auf der Strasse. Allen unterwegs wünsche ich eine gute und sichere Fahrt.
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2: Geniessen die Sonne das Wochenende noch. Ab morgen Nachmittag schlägt das Wetter langsam um. Es wird nass und es könnte auch ein paar Gewitter geben. Anfangs nächste Woche kommt dann auch die Temperatur oben runter von morgen 30 auf etwa 23 Grad am Montag.
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4: Ich bin Nicole Zog, eure Begleitung zwischen Glassen, Sonnencreme, Kümmerle, Baden, Schaffen und Zünneln. Ich liefere den Soundtrack für euren Samstagnachmittag.

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0: 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Funktionieren tut es so. 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
0: Und schon gleich spielen wir zusammen. Würde mich freuen.

Gefühlt ist der Sommer da, oder? Merkt man vor allem dann, wenn ihm jemand sagt, ich gehe nur kurz raus. Und kommt aber nach 3 Tage später wieder zurück. Mit einem braunen Gesicht und ganz viel Geschichten. Der Damiano David hat über genau das einen Song geschrieben. Von der Strasse von Rom hat sie ihn übrigens direkt auf die grossen Bühnen der Welt katapultiert. Next Summer ist ein Song zwischen Sommerromanzen und den ganz grossen Fragen über das Leben. Radio Bern 1, gleich 4. Schön, seid ihr dabei.

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3: Der Brennerpass zwischen Österreich und Italien ist seit dem Vormittag blockiert, dies wegen einer bewilligten Demonstration gegen das hohe Verkehrsaufkommen im Gebiet. Zudem gibt es auch beim Bahnverkehr erhebliche Beeinträchtigungen. Laut der italienischen Bahngesellschaft Trenitalia wurde die Bahninfrastruktur am frühen Morgen durch unbekannte Täter beschädigt. In Guttannen am Grimselpass ist heute Morgen ein Motorradfahrer bei einem Unfall schwer verletzt worden. Ersten Erkenntnissen zufolge war er auf der Passhöhe in Richtung Handeck unterwegs, teilt die Kantonspolizei Bern mit. In einer Linkskurve sei er von der Fahrbahn abgekommen, gestürzt und schwer verletzt worden. Die Gründe sind noch nicht klar. Er wurde mit einem Rettungshelikopter ins Spital gebracht. Ein Drohnenalarm hat den Münchner Flughafen für eine Stunde lahmgelegt. Nach einer verdächtigen Sichtung seien Starts und Landungen kurz nach 9 Uhr ausgesetzt worden. Das sagte ein Flughafensprecher. Kurz nach 10 Uhr wurde der Alarm aber wieder aufgehoben. Zwei Piloten hätten unabhängig voneinander eine mutmaßliche Drohne gemeldet. Die Polizei konnte aber nichts Verdächtiges finden. Der Ebola-Ausbruch in Zentralafrika hat auch Auswirkungen auf die Fußball-WM. Die USA, Kanada und Mexiko haben für die Fußball-WM Einreiseverbote verhängt. Wie die US-Regierung im Namen der drei Gastgeberländer mitteilte, sollen abgestimmte Massnahmen zum Schutz der öffentlichen Gesundheit ergriffen werden. In den USA gelte zunächst ein 30-tägiges Einreiseverbot für ausländische Reisende, die sich in den vergangenen 21 Tagen in Uganda, der Demokratischen Republik Kongo sowie in Südsudan aufgehalten hätten.
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3: Der Appenzeller Zehnkämpfer Simon Ehammer stellt beim Mehrkampfmeeting im österreichischen Götzis einen Schweizer Rekord im Weitsprung auf. Er springt bei seinem zweiten Versuch auf 8,51 Meter. Im Rahmen eines Mehrkampfs ist dies sogar ein Weltrekord.
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3: Wir haben momentan keine Meldungen wegen grösseren Problemen auf der Strasse. Allen unterwegs wünsche ich eine gute und sichere Fahrt.
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3: Geniessen die Sonne das Wochenende noch. Ab morgen Nachmittag schlägt das Wetter langsam um. Es wird nass und es könnte auch ein paar Gewitter geben. Anfangs nächste Woche kommt dann auch die Temperatur oben runter von morgen 30 auf etwa 23 Grad am Montag.
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5: Ich hoffe ganz fest, euch geht's gut. Zusammen machen wir es noch besser mit Weekend Sound und Sommerfeeling. Ich bin Nicole Zog.

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0: Wenn ein Musiker das sagt.
1: Hey, es ist so ein Geschenk, dürfen wir Musik machen. Und dass sie da sind und uns zuhören kommen, macht natürlich umso mehr Spass.
0: Dann haben wir von Radio Bern 1 für euch wieder mal die Radio Bern 1 Stage aus dem Boden gestampft.
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0: Letzten Mittwoch haben wir euch eingeladen, wo der Niklas in der Mahogany Hall gespielt hat. Und es war so schön, zusammen mit euch Musik hören und zusammen mit euch mitsingen.
1: Hey, das wird immer besser. Nochmal.
0: Und klar hat Niklas so seinen ersten grossen Hit gespielt, nämlich Waiting. Und man kann wirklich sagen, es war rundum eine richtig gelungene Sache. Der Musiker hat es gefallen.
1: Es war heiß und grossartig. Die Leute ab Sekunde 1 dabei. Danke vielmals.
0: Und vor allem wichtig, euch auch.
3: Es hat gefackt, er singt gut. Es war cool.
4: Es war der absolute Hammer. Einfach so ein sympathischer Musiker, so einfach geblieben, trotz dem Erfolg, den er jetzt hat. Es war sensationell.
5: Eines der besten Konzerte, so live, als ich war. Sehr sympathisch.
6: Er hat so eine schöne Stimme.
7: Mega, das war Hammer. Mega cool, ja. Merci vielmals.
0: Das war gern geschehen. Gern geschehen. Immer wieder schön zusammen mit euch in den Erinnerungen zu schwelgen.
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0: Jetzt ganz guten Samstag zusammen mit David Guetta, der Sia und dem Hit Beautiful People.

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Songs, die sind so ein wie ein Roadtrip ohne Ziel. Fenster oben, Sonne im Gesicht und irgendwo zwischen Freiheit und Nostalgie bleibt man einfach so ein bisschen hängen. Und genau doch das sind doch so ein bisschen die Momente, die einem schon nur ein paar Tage später im Nachhinein irgendwie nochmal total glücklich machen. So ein Song, der das Gefühl in einem auslöst, ist der neueste von Milo. Lass mich anstecken. Viel Spass mit «My Lucky Day» hier bei Radio Bern 1. Und gleich ist es 5 Uhr. Herzlich willkommen hier bei uns am Samstag.

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7: Guten Abend, ich bin der Jonathan Ernst.
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7: Rund 5'000 Menschen haben gegen die Verkehrsflut am Brenner protestiert. Die Verkehrsachse, welche Österreich und Italien verbindet, ist seit heute Morgen blockiert. Die Demonstrierenden machten auf der Autobahn ihren Unmut über Lärm, Abgase und Belastungen im täglichen Leben deutlich. Dennoch blieb das befürchtete Verkehrschaos durch die Komplettsperre bisher aus. Ein Drohnenalarm hat den Münchner Flughafen für eine Stunde lahmgelegt. Nach einer verdächtigen Sichtung seien Starts und Landungen kurz nach 9 Uhr ausgesetzt worden. Das sagte ein Flughafensprecher. Kurz nach 10 Uhr wurde der Alarm aber wieder aufgehoben. Zwei Piloten hätten unabhängig voneinander eine mutmaßliche Drohne gemeldet. Die Polizei konnte aber nichts Verdächtiges finden. Der Ebola-Ausbruch in Zentralafrika hat auch Auswirkungen auf die Fußball-WM. Die USA, Kanada und Mexiko haben für die Fußball-WM Einreiseverbote verhängt. Wie die US-Regierung im Namen der drei Gastgeberländer mitteilte, sollen abgestimmte Maßnahmen zum Schutz der öffentlichen Gesundheit ergriffen werden. In den USA gelte zunächst ein 30-tägiges Einreiseverbot für ausländische Reisende, die sich in den vergangenen 21 Tagen in Uganda, der Demokratischen Republik Kongo sowie in Südsudan aufgehalten hätten.
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7: Freie Fahrt, wir haben keine Meldungen. Ich wünsche ein gutes Vorwärtskommen.
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7: Geniessen die Sonne das Wochenende noch. Ab morgen Nachmittag schlägt das Wetter langsam um. Es wird nass und es könnte auch ein paar Gewitter geben. Anfangs nächste Woche kommt auch die Temperatur oben aber von morgen 30 auf etwa 23 Grad am Montag.
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8: Ja, so ein Samstag, das ist kein Wochentag, oder? Sondern das ist ein Gefühl. Das unterstützen wir mit viel gutem Sound am Mic Nicole Zog. Hallo.
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Budapest ruft und die Fußballwelt schaut in die ungarische Hauptstadt. Wie sieht es bei euch aus? Der Fernseher reserviert. Heute Abend zwei Giganten, ein Traum und eine Nacht für die Ewigkeit. Schutten in der Königsklasse. Es ist Champions League-Final. Paris Saint-Germain gegen Arsenal London. Oder anders der Serienmeister aus Frankreich gegen britisch Traditionsverein. Es gibt ein mega Fest. Abpfiff in Budapest am Abend um 6 Uhr. Also gleich geht es los. Etwa 3-4 Stunden. Und als Vorfreude dazu selbstverständlich für unsere Seite Musik aufstellt. Lola Young mit Messi.

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wirklich geniessen heute. An einem Tag, wo die Klasse keine Chance hatte und so auf dem Guschen nicht wirklich kühler war. Zusammen tauchen wir in diesen wunderbaren Abend ein. Zeit, um schnell ein bisschen durchschnaufen. Ganz gleich, ob ihr euch irgendwie von einem Partytag erholt oder vom Arbeiten. Das Sommergefühl lassen wir soundtrackmässig auch mal weiterlaufen. Jetzt mit der Leonie und By Your Side hier bei Radio Bernays.

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4: Guten Abend, ich bin der Jonathan Ernst.
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4: Die Schweiz ist im Eishockey-WM-Finale. Die klar überlegenen Schweizer gewinnen gegen Norwegen mit 6:0. Wer morgen Abend gegen die Schweiz im Finale antreten wird, machen heute Abend Kanada und Finnland im zweiten Halbfinale unter sich aus. Rund 5'000 Menschen haben gegen die Verkehrsflut am Brenner protestiert. Die Verkehrsachse, die Österreich und Italien verbindet, ist seit heute Morgen blockiert. Die Demonstrierenden machten auf der Autobahn ihren Unmut über Lärm, Abgase und Belastungen im täglichen Leben deutlich. Dennoch blieb das befürchtete Verkehrschaos durch die Komplettsperre bisher aus. Mit über 13 Millionen Fahrzeugen im letzten Jahr ist die Strecke die verkehrsreichste Nord-Süd-Verbindung der Alpen. Der Ebola-Ausbruch in Zentralafrika hat auch Auswirkungen auf die Fußball-WM. Die USA, Kanada und Mexiko haben für die Fußball-WM Einreiseverbote verhängt. Wie die US-Regierung im Namen der drei Gastgeberländer mitteilte, sollen abgestimmte Maßnahmen zum Schutz der öffentlichen Gesundheit ergriffen werden. In den USA gelte zunächst ein 30-tägiges Einreiseverbot für ausländische Reisende, die sich in den vergangenen 21 Tagen in Uganda, der Demokratischen Republik Kongo sowie in Südsudan aufgehalten hätten. US-Verteidigungsminister Pete Hegseth warnt vor Chinas Aufrüstung. An einer Sicherheitskonferenz rief er asiatische Verbündete auf, ihre Militärausgaben zu erhöhen, um China entgegenzuwirken und keine regionale Vorherrschaft zuzulassen. Gleichzeitig betonte Hegseth, die Beziehung zwischen den USA und China sei besser als seit vielen Jahren. Zudem kritisierte er europäische Verbündete, die USA würden nicht länger die Verteidigung wohlhabender Nationen subventionieren, sagte Hegseth. Gestern Abend ist ein 70-jähriger Bergsteiger in Kandersteg abgestürzt und gestorben. Der Mann war alleine am Doldenhorn unterwegs und stürzte mehrere hundert Meter ab. Der Schweizer konnte laut der Kantonspolizei Bern nur noch tot geborgen werden. Warum er abgestürzt sei, sei noch nicht geklärt. Die Aare hat heute die 20-Grad-Marke geknackt, so früh wie noch nie seit 1975. Beim Marzilli-Bad wurden heute Nachmittag genau 20 Grad gemessen. Normalerweise wird dort die 20-Grad-Grenze erst Mitte Juni überschritten.
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4: Freie Fahrt, wir haben keine Meldungen. Ich wünsche ein gutes Vorwärtskommen.
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4: Es bleibt noch sicher bis morgen Mittag schön. Ab dem Nomi gibt es dann aber die ersten Regentropfen und am Abend können dann auch Blitz und Donner noch dazukommen. Und Anfang nächste Woche gibt es dann einen kleinen Temperatursturz auf etwa 23 Grad.
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5: Ja, in diesen Minuten geht es los. Es ist das Champions League-Finale Paris Saint-Germain gegen Arsenal London. Viel Spass beim Schauen und Grillieren nebenan. So einfach und so schnell kann man heute ein Sommerfest aus dem Boden stampfen. Ich bin Nicole Zog, hallo.
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1: Guten Abend, ich bin der Jonathan Ernst.
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1: Gestern Abend ist ein 70-jähriger Bergsteiger in Kandersteg abgestürzt und gestorben. Der Mann war alleine am Doldenhorn unterwegs und stürzte mehrere hundert Meter ab. Der Schweizer konnte laut der Kantonspolizei Bern nur noch tot geborgen werden. Warum er abgestürzt sei, sei noch nicht geklärt. Die Aare hat heute die 20-Grad-Marke geknackt, so früh wie noch nie seit 1975. Beim Marzilli-Bad wurden heute Nachmittag genau 20 Grad gemessen. Normalerweise wird dort die 20-Grad-Grenze erst Mitte Juni überschritten. Rund 5'000 Menschen haben gegen die Verkehrsflut am Brenner protestiert. Die Verkehrsachse, die Österreich und Italien verbindet, ist seit heute Morgen blockiert. Die Demonstrierenden machten auf der Autobahn ihren Unmut über Lärm, Abgase und Belastungen im täglichen Leben deutlich. Dennoch blieb das befürchtete Verkehrschaos durch die Komplettsperre bisher aus. Mit über 13 Millionen Fahrzeugen im letzten Jahr ist die Strecke die verkehrsreichste Nord-Süd-Verbindung der Alpen. Das ghanaische Parlament hat sich für eine Verschärfung der Gesetze gegen Homosexuelle ausgesprochen. Künftig sollen auch Personen, die sich für die Rechte von LGBTQ-Personen einsetzen, mit 3 bis 5 Jahren Gefängnis bestraft werden können. Das Gesetz sieht zudem eine Meldepflicht vor.
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1: Die Schweiz ist im Eishockey-WM-Final. Die klar überlegenen Schweizer gewinnen das Halbfinal gegen Norwegen mit 6:0. Die Schweizer Eishockey-Nazi steht damit bereits zum dritten Mal in Folge im WM-Final. NHL-Star Nico Hischier sagt dazu gegenüber SRF:
2: Das zeigt den Charakter vom Team. Das zeigt, dass der Teamgeist, den wir haben, dass das wirklich etwas ist. Und nicht, dass wir die ganze Zeit von dem nur so reden. Und ja, ich glaube eben, wie gesagt, wenn jeder fragt, das ist eine geile Gruppe hier, wir haben Spass zusammen und ja, jetzt fällt noch der eine Sieg.
1: Wer morgen Abend gegen die Schweiz im WM-Finale antreten wird, machen heute Abend Kanada und Finnland im zweiten Halbfinale unter sich aus.
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1: Freifahrt, wir haben keine Meldungen, ich wünsche ein gutes Vorwärtskommen.
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3: Es ist trocken bei 14 Grad. Die Sonne präsentiert sich bis am Mittag noch recht sonnig. Im Verlauf der zweiten Tageshälfte kommen gang wie mehr Wolken ins Spiel. Die Sorge in der Nähe der Berge. Und mal für einen Regentropf oder für ein sörtliches Gewitter gibt morgen maximal 27 Grad.
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2: Guten Abend, ich bin der Jonathan Ernst.
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2: Der Politjournalist und stellvertretende Chefredaktor des Magazins Nebelspalter, Dominik Feusi, sollte eigentlich eine Stelle bei der NZZ antreten. Laut dem Blick wurde ihm die Stelle jedoch noch vor Antritt von der NZZ gekündigt. Grund dafür ist ein Plagiat aus dem Jahr 2024. Feusi hatte große Teile eines Artikels der britischen Zeitung The Telegraph übernommen und als eigenen Text veröffentlicht. Die NZZ erklärte, der Fall sei mit ihren publizistischen Grundsätzen nicht vereinbar. Feusi räumte den Fehler ein und bezeichnete sein Vorgehen als klares Plagiat. Die Aare hat heute die 20-Grad-Marke geknackt, so früh wie noch nie seit 1975. Beim Marzilli-Bad wurden heute Nachmittag genau 20 Grad gemessen. Normalerweise wird dort die 20-Grad-Grenze erst Mitte Juni überschritten.
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2: Die Schweiz ist im Eishockey-WM-Finale. Die klar überlegenen Schweizer gewinnen das Halbfinale gegen Norwegen mit 6:0. Wer morgen Abend gegen die Schweiz im WM-Finale antreten wird, machen heute Abend Kanada und Finnland im zweiten Halbfinale unter sich aus. Verteidiger Dominik Egli dazu.
3: Wahrscheinlich alle hoffen auf einen Klassiker, Kanada-Schweiz, aber für uns spielt es wirklich keine Rolle. Wir probieren uns auf uns zu fokussieren. Ich glaube, wenn wir unsere Intensität, unser Hockey für 60 Minuten können spielen, dann spielt es keine Rolle, wer auf der anderen Seite steht.
2: Die Schweizer Eishockey-Nazi steht bereits zum dritten Mal in Folge im WM-Finale.
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2: Der Verkehr hat sich beruhigt. Länger als 10 Minuten stehen er nie mehr. Allen, die noch unterwegs sind, wünsche ich eine gute Fahrt und einen schönen Abend.
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4: Es ist trocken bei 14 Grad. Der Sonntag präsentiert sich bis Mittag noch recht sonnig. Im Verlauf der zweiten Tageshälfte kommen gerne wie mehr Wolken ins Spiel. Die Sorge in der Nähe von den Bergen. Und mal für einen Regentropf oder für ein sörtliches Gewitter gibt morgen maximal 27 Grad.
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2: Diese Themen haben heute Schlagzeilen gemacht. Guten Abend.
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2: Der Politjournalist und stellvertretende Chefredaktor des Magazins Nebelspalter, Dominik Feusi, sollte eigentlich eine Stelle bei der NZZ antreten. Laut dem Blick wurde ihm die Stelle jedoch noch vor Antritt von der NZZ gekündigt. Grund dafür ist ein Plagiat aus dem Jahr 2024. Feusi hatte große Teile eines Artikels der britischen Zeitung The Telegraph übernommen und als eigenen Text veröffentlicht. Die NZZ erklärte, der Fall sei mit ihren publizistischen Grundsätzen nicht vereinbar. Feusi räumte den Fehler ein und bezeichnete sein Vorgehen als klares Plagiat.
3: Jedes vierte Unternehmen im deutschsprachigen Raum ist von Klimarisiken betroffen. Das zeigt eine neue Untersuchung der Hochschule Luzern. Akute Risiken sehen derzeit 15% der Firmen. Klimarisiken für Firmen sind beispielsweise Extremwetterereignisse wie Überschwemmungen, Hitzewellen oder Stürme, welche die Produktionsstandorte oder Lieferketten beeinträchtigen. Für die Untersuchung wurden Unternehmen aus der Schweiz, Deutschland und Österreich befragt. Die Mehrheit davon beschäftigt mehr als 250 Mitarbeitende.
2: Gestern Abend ist ein 70-jähriger Bergsteiger in Kandersteg abgestürzt und gestorben. Der Mann war alleine am Doldenhorn unterwegs und stürzte mehrere hundert Meter ab. Der Schweizer konnte laut der Kantonspolizei Bern nur noch tot geborgen werden. Warum er abgestürzt sei, sei noch nicht geklärt. In der Stadt Zürich haben sich heute Nachmittag über 1'000 Menschen zu einer bewilligten Demonstration versammelt. Sie protestieren gegen steigende Mieten, Luxussanierungen und die Verdrängung von Mieterinnen und Mietern aus ihren Quartieren. Die Demonstration steht unter dem Motto «Gegen eine Stadt der Reichen». Die Schweiz ist im Eishockey-WM-Finale. Die klar überlegenen Schweizer gewinnen das Halbfinale gegen Norwegen mit 6:0. Wer morgen Abend gegen die Schweiz im WM-Finale antreten wird, machen heute Abend Kanada und Finnland im zweiten Halbfinale unter sich aus. Verteidiger Dominik Egli dazu.
4: Wahrscheinlich alle hoffen auf einen Klassiker, Kanada-Schweiz, aber für uns spielt es wirklich keine. Wir probieren uns auf uns zu fokussieren. Ich glaube, wenn wir unsere Intensität, unser Hockey für 60 Minuten spielen können, dann spielt es keine Rolle, wer auf der anderen Seite steht.
2: Die Schweizer Eishockey-Nazi steht bereits zum dritten Mal in Folge im WM-Finale.
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5: Es ist trocken bei 14 Grad. Der Sonne präsentiert sich bis am Mittag noch recht sonnig. Im Verlauf der zweiten Tageshälfte kommen gängig wie mehr Wolken ins Spiel. Die Sorge in der Nähe von den Bergen und mal für einen Regentropf oder für ein örtliches Gewitter gibt morgen maximal 27 Grad.
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2: Diese Themen haben heute Schlagzeilen gemacht. Guten Abend.
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3: Schweizer Seen weisen derzeit so hohe Oberflächentemperaturen auf, wie sie zu dieser Jahreszeit noch nie ermittelt wurden. Dazu gehören der Zürichsee, der Genfersee, Lago Maggiore, der Vierwaldstättersee und der Brienzersee, berichtet der Tagesanzeiger. In den letzten 10 Tagen haben sich die Seen im Schnitt um fast 7 Grad erwärmt. Hohe Wassertemperaturen bedrohen unter anderem Forellen und Entenflöhe breiten sich aus. Diese lösen beim Menschen eine stark juckende allergische Reaktion aus. Der einzige in der Schweiz behandelte Hantavirus-Patient ist aus dem Spital entlassen worden. Nach 2 Wochen sei eine weitere Spitalpflege nicht mehr notwendig gewesen, teilt das Universitätsspital Zürich der Nachrichtenagentur Keystone SDA mit. Der Mann hatte sich im April auf dem Kreuzfahrtschiff angesteckt, auf dem das Virus ausgebrochen war. Neben dem Ehepaar war ein weiterer Schweizer an Bord, ein im Kanton Aargau wohnhaftes Besatzungsmitglied. Der Mann blieb zwar symptomfrei, musste sich jedoch in Quarantäne begeben.
2: In der Stadt Zürich haben sich heute Nachmittag über 1'000 Menschen zu einer bewilligten Demonstration versammelt. Sie protestieren gegen steigende Mieten, Luxussanierungen und die Verdrängung von Mieterinnen und Mietern aus ihren Quartieren. Die Demonstration steht unter dem Motto «Gegen eine Stadt der Reichen». Rund 5'000 Menschen haben gegen die Verkehrsflut am Brenner protestiert. Die Verkehrsachse, die Österreich und Italien verbindet, ist seit heute Morgen blockiert. Die Demonstrierenden machten auf der Autobahn ihren Unmut über Lärm, Abgase und Belastungen im täglichen Leben deutlich. Dennoch blieb das befürchtete Verkehrschaos durch die Komplettsperre bisher aus. Mit über 13 Millionen Fahrzeugen im letzten Jahr ist die Strecke die verkehrsreichste Nord-Süd-Verbindung der Alpen. Die Schweiz ist im Eishockey-WM-Final. Die klar überlegenen Schweizer gewinnen das Halbfinal gegen Norwegen mit 6:0. Die Schweizer Eishockey-Nazi steht damit bereits zum 3. Mal in Folge im WM-Final. NHL-Star Nico Hischier sagt dazu gegenüber SRF:
4: Das zeigt den Charakter vom Team. Das zeigt, dass der Teamgeist, den wir haben, dass das wirklich etwas ist. Und nicht, dass wir die ganze Zeit von dem nur so reden. Und ja, ich glaube eben, wie gesagt, wenn jeder fragt, es ist eine geile Gruppe hier, wir haben Spass zusammen und ja, jetzt fällt noch der eine Sieg.
2: Wer morgen Abend gegen die Schweiz im WM-Finale antreten wird, machen heute Abend Kanada und Finnland im 2. Halbfinale unter sich aus.
0: Wetter.
5: Es ist trocken bei 14 Grad. Der Sonne präsentiert sich bis am Mittag noch recht sonnig. Im Verlauf der 2. Tageshälfte kommen gerne wie mehr Wolken ins Spiel. Die sorgen in der Nähe der Berge und mal für einen Regentropf oder für ein örtliches Gewitter. Gibt morgen maximal 27 Grad.
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2: Diese Themen haben heute Schlagzeilen gemacht. Guten Abend.
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2: Der Politjournalist und stellvertretende Chefredaktor des Magazins Nebelspalter, Dominik Feusi, sollte eigentlich eine Stelle bei der NZZ antreten. Laut dem Blick wurde ihm die Stelle jedoch noch vor Antritt von der NZZ gekündigt. Grund dafür ist ein Plagiat aus dem Jahr 2024. Feusi hatte große Teile eines Artikels der britischen Zeitung The Telegraph übernommen und als eigenen Text veröffentlicht. Die NZZ erklärte, der Fall sei mit ihren publizistischen Grundsätzen nicht vereinbar. Feusi räumte den Fehler ein und bezeichnete sein Vorgehen als klares Plagiat.
3: Justizminister Beat Janz hat nach dem Messeangriff von Winterthur Aufklärung über mögliche Versäumnisse der Behörden gefordert. Die entscheidende Frage sei, wieso der mutmaßliche Täter, der als IS-nah bekannt gewesen sei, nicht mehr richtig von den zuständigen Behörden überwacht worden ist, schreibt die Schweiz am Wochenende. In der Schweiz gibt es Behörden, welche für die Überwachung von Extremisten zuständig sind. Beim Messeangriff am Winterthurer Bahnhof sind 3 Personen verletzt worden.
2: Gestern Abend ist ein 70-jähriger Bergsteiger in Kandersteg abgestürzt und gestorben. Der Mann war alleine am Doldenhorn unterwegs und stürzte mehrere hundert Meter ab. Der Schweizer konnte laut der Kantonspolizei Bern nur noch tot geborgen werden. Warum er abgestürzt sei, sei noch nicht geklärt. In der Stadt Zürich haben sich heute Nachmittag über 1'000 Menschen zu einer bewilligten Demonstration versammelt. Sie protestieren gegen steigende Mieten, Luxussanierungen und die Verdrängung von Mieterinnen und Mietern aus ihren Quartieren. Die Demonstration steht unter dem Motto «Gegen eine Stadt der Reichen». Die Schweiz ist im Eishockey-WM-Finale. Die klar überlegenen Schweizer gewinnen das Halbfinale gegen Norwegen mit 6:0. Wer morgen Abend gegen die Schweiz im WM-Finale antreten wird, machen heute Abend Kanada und Finnland im zweiten Halbfinale unter sich aus. Verteidiger Dominik Egli dazu.
4: Wahrscheinlich alle hoffen auf einen Klassiker, Kanada-Schweiz, aber für uns spielt es wirklich keine. Wir probieren uns auf uns zu fokussieren. Ich glaube, wenn wir unsere Intensität, unser Hockey für 60 Minuten spielen können, dann spielt es keine Rolle, wer auf der anderen Seite steht.
2: Die Schweizer Eishockey-Nazi steht bereits zum dritten Mal in Folge im WM-Finale.
0: Wetter.
5: Es ist trocken bei 14 Grad. Die Sonne präsentiert sich bis am Mittag noch recht sonnig. Im Verlauf der zweiten Tageshälfte kommen gang wie mehr Wolken ins Spiel. Die sorgen in der Nähe der Berge. Und mal für einen Regentropf oder für ein örtliches Gewitter gibt morgen maximal 27 Grad.
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2: Diese Themen haben heute Schlagzeilen gemacht. Guten Abend.
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3: Die SVP-Initiative Keine 10 Millionen Schweiz gefährde Arbeitsplätze, den Lohnschutz und Sozialwerke. Davor warnt der Dachverband der Arbeitnehmenden Travail Suisse. Die Auswirkungen wären für die Arbeitnehmenden in der Schweiz fatal. Wohlstand, Löhne, die Gesundheitsversorgung, die Finanzierung der AHV und Beziehungen zu Europa seien durch die Initiative gefährdet, so Travail Suisse. Die Initiative ziele auf Instrumente, welche die Schweizer Löhne und Arbeitsbedingungen absichern. Das Schweizer Stimmvolk stimmt am 14. Juni über die Vorlage ab.
2: Der Politjournalist und stellvertretende Chefredaktor des Magazins Nebelspalter, Dominik Feusi, sollte eigentlich eine Stelle bei der NZZ antreten. Laut dem Blick wurde ihm die Stelle jedoch noch vor Antritt von der NZZ gekündigt. Grund dafür ist ein Plagiat aus dem Jahr 2024. Feusi hatte große Teile eines Artikels der britischen Zeitung The Telegraph übernommen und als eigenen Text veröffentlicht. Die NZZ erklärte, der Fall sei mit ihren publizistischen Grundsätzen nicht vereinbar. Feusi räumte den Fehler ein und bezeichnete sein Vorgehen als klares Plagiat.
3: Der Messerangreifer von Winterthur hat sich vor der Attacke in der Türkei aufgehalten und sich dort offenbar weiter radikalisiert. Er sei vor 2 Jahren in die Türkei gereist, schreibt 20 Minuten. Laut einem Antiterrorismus-Experten für die Polizei in Ankara sei er aber ins Visier der Antiterroreinheiten geraten. Viele IS-Verdächtige, die im April festgenommen wurden, stammten demnach auch aus seinem Umfeld. Laut dem Experten soll der Täter sich jedoch ursprünglich in der Schweiz hauptsächlich online radikalisiert haben.
2: Der Einsatz von sexueller Gewalt in politischen oder gesellschaftlichen Konflikten hat deutlich zugenommen. Im vergangenen Jahr sei die Zahl der dokumentierten Fälle von sexueller Gewalt, eingesetzt als Kriegstaktik, Folter, Terrorismus oder politische Repression, dramatisch angestiegen. Das schreiben die Vereinten Nationen. Über 9.700 Fälle seien registriert worden, doppelt so viel wie im Jahr zuvor. Die Fälle richteten sich überwiegend gegen Frauen und Mädchen. Die Schweiz ist im Eishockey-WM-Final. Die klar überlegenen Schweizer gewinnen das Halbfinal gegen Norwegen mit 6:0. Die Schweizer Eishockey-Nazi steht damit bereits zum dritten Mal in Folge im WM-Final. NHL-Star Nico Hischier sagt dazu gegenüber SRF:
4: Das zeigt den Charakter vom Team. Das zeigt, dass der Teamgeist, den wir haben, dass das wirklich etwas ist und nicht, dass wir die ganze Zeit von dem nur so reden. Und ja, ich glaube eben, wie gesagt, wenn jeder fragt, es ist eine geile Gruppe hier, wir haben Spass zusammen und ja, jetzt fehlt noch der eine Sieg.
2: Wer morgen Abend gegen die Schweiz im WM-Finale antreten wird, machen heute Abend Kanada und Finnland im zweiten Halbfinale unter sich aus.
5: Wetter. Strochen bei aktuell 14 Grad. Der Sonne ist eine Zweiklassengesellschaft bis am Mittag wirklich recht freut und sonnig. Am Nachmittag kommen Wochen ins Spiel. Die sorgen örtlich für Regentröpfe bis 27 Grad maximal.